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2: Im Studio Anna Löwer. Spezialkräfte der Polizei haben den mutmaßlichen Angreifer vom Berliner Christopher Street Day erschossen. Am Abend rückte ein SEK zu einer kleinen Gartenanlage in Berlin-Spandau aus. Nach Polizeiangaben ging der 21-Jährige dort mit einem Messer auf die Beamten los. Daraufhin fielen Schüsse. Die Bundesanwaltschaft hat die Ermittlungen übernommen und geht von einem islamistischen Hintergrund aus. Innenminister Dobrindt sagte:
3: Aktuell werden die Länder darauf hingewiesen. Es gibt weitere Großveranstaltungen, auch weitere Veranstaltungen des CSD. Und wir erwarten, dass die Sicherheitsmaßnahmen in diesem Zusammenhang nochmal betrachtet, im Zweifelsfall auch deutlich erhöht werden.
2: Berlins regierender Bürgermeister hat nach dem Vorfall beim CSD von einem Angriff auf unsere freie und weltoffene Gesellschaft gesprochen. Kanzler Merz von einer abscheulichen Tat. Er und Innenminister Dobrindt werden sich mit Nachdruck für Aufklärung und Ahndung einsetzen. Nach dem Chaos um das Verkehrsministerium gibt es jetzt eine Entscheidung. CDU-Politiker Steffen Bilger soll neuer Bundesverkehrsminister werden. Imme Kasten.
4: Ja, Bilger gilt als erfahrener Verkehrspolitiker. Er war bereits Staatssekretär im Ministerium. Sein Vorgänger Patrick Schnieder hatte am Nachmittag seinen Rückzug angekündigt. Hintergrund: Nach dem Rücktritt von Jens Spahn war ja auch eine Neuordnung der Ministerposten angekündigt worden. Schnieders Ablöse schien bereits beschlossene Sache, doch dann machte der mögliche Nachfolger kurzfristig eine Absage.
2: Keine Entspannung in Sicht. Noch immer wüten die Waldbrände in Frankreich und Spanien. Inzwischen sind Hunderttausende Menschen in mehreren Regionen von Evakuierungen betroffen. Bis auf 15 Kilometer sind die Flammen an den Großraum Bordeaux herangerückt. Eine komplette Evakuierung ist bislang nicht geplant. Beim Absturz eines Kleinflugzeugs in Ganderker See in Niedersachsen sind beide Insassen ums Leben gekommen. Das hat die Polizei nach der schwierigen Bergung des Wracks am Abend mitgeteilt. Die beiden Männer waren mit dem Flugzeug ins Dach eines Einfamilienhauses gekracht. Warum, ist noch unklar.
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5: Mit KI-Support. Wolkig ist es gerade noch und ab und zu sind auch ein paar Tropfen dabei. Sonst bleibt es meistens trocken. Die Temperaturen liegen aktuell zwischen 15 und 8 Grad. Heute geht's dann mit mal mehr, mal weniger Wolken weiter. Nur vereinzelt zieht mal ein Schauer durch. Dazu Höchstwerte von 18 bis 29 Grad. An der Küste kann's mit Sturmböen auffrischen.
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2: Im Studio Anna Löwer. Der Angreifer vom Berliner CSD ist gefunden. Er wurde bei einem Einsatz am Abend im Berliner Westen erschossen. Immer Kasten.
3: Die Polizei hat inzwischen bestätigt, dass der Angreifer bei einem Einsatz erschossen wurde. Spezialkräfte waren am frühen Abend zu einer Kleingartensiedlung nach Berlin-Spandau ausgerückt. Dort fielen dann Schüsse. Unklar ist aber weiter noch, ob es noch eventuelle Mittäter gibt. Der Verdächtige war schon länger als gefährlicher Islamist bekannt. Er wurde auch bereits zu einer Bewährungsstrafe verurteilt.
2: Unterdessen ist die Bestürzung nach dem Angriff auf den CSD in Berlin groß. Berlins regierender Bürgermeister Wegner sprach von einem Angriff auf unsere freie und weltoffene Gesellschaft. Bundespräsident Steinmeier zeigte sich entsetzt. Am Nachmittag gab es in der Berliner Marienkirche eine Andacht, bei der sprach auch Kanzler Merz. Wir sind mehr, wir sind stärker, sagte er und weiter.
4: Wir stehen nicht nur zu Ihnen, wir stehen nicht nur zusammen. Feiern Sie wieder. Zeigen Sie den Gegnern unserer Gesellschaft das fröhliche und das einvernehmliche Gesicht einer offenen, freiheitlichen, liberalen Gesellschaft.
2: Der neue Bundesverkehrsminister soll Steffen Bilger werden. Nach Angaben aus Unionskreisen übernimmt der CDU-Politiker den Posten von Patrick Schnieder. Der hatte am Nachmittag angekündigt, Kanzler Merz um seine Entlassung zu bitten. Bei den Waldbränden in Frankreich und Spanien ist weiter keine Entspannung in Sicht. Einsatzkräfte von Feuerwehr und Militär kämpfen weiter gegen die Flammen. Löschflugzeuge sind im Dauereinsatz. Mehr als eine 250.000 Menschen wurde bereits vor den Feuern in Sicherheit gebracht. Formel-1-Pilot Lando Norris hat das Rennen in Budapest gewonnen. Er war im McLaren schneller als Max Verstappen im Red Bull und der gesamtführende Kimi Antonelli im Mercedes. Nico Hülkenberg holte als Neunter im Audi seine ersten WM-Punkte der Saison.
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5: Mit KI-Support. Wolkig ist es gerade noch und ab und zu sind auch ein paar Tropfen dabei. Sonst bleibt es meistens trocken. Die Temperaturen liegen aktuell zwischen 15 und 8 Grad. Heute geht's dann mit mal mehr, mal weniger Wolken weiter. Nur vereinzelt zieht mal ein Schauer durch. Dazu Höchstwerte von 18 bis 29 Grad. An der Küste kann's mit Sturmböen auffrischen.
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2: Im Studio Anna Löwer. Spezialkräfte der Polizei haben den mutmaßlichen Angreifer vom Berliner Christopher Street Day erschossen. Am Abend rückte ein SEK zu einer kleinen Gartenanlage in Berlin-Spandau aus. Nach Polizeiangaben ging der 21-Jährige dort mit einem Messer auf die Beamten los. Daraufhin fielen Schüsse. Die Bundesanwaltschaft hat die Ermittlungen übernommen und geht von einem islamistischen Hintergrund aus. Innenminister Dobrindt sagte:
3: Aktuell werden die Länder darauf hingewiesen. Es gibt weitere Großveranstaltungen, auch weitere Veranstaltungen des CSD. Und wir erwarten, dass die Sicherheitsmaßnahmen in diesem Zusammenhang nochmal betrachtet, im Zweifelsfall auch deutlich erhöht werden.
2: Berlins regierender Bürgermeister hat nach dem Vorfall beim CSD von einem Angriff auf unsere freie und weltoffene Gesellschaft gesprochen. Kanzler Merz von einer abscheulichen Tat. Er und Innenminister Dobrindt werden sich mit Nachdruck für Aufklärung und Ahndung einsetzen. Nach dem Chaos um das Verkehrsministerium gibt es jetzt eine Entscheidung. CDU-Politiker Steffen Bilger soll neuer Bundesverkehrsminister werden. Imme Kasten.
4: Ja, Bilger gilt als erfahrener Verkehrspolitiker. Er war bereits Staatssekretär im Ministerium. Sein Vorgänger Patrick Schnieder hatte am Nachmittag seinen Rückzug angekündigt. Hintergrund: Nach dem Rücktritt von Jens Spahn war ja auch eine Neuordnung der Ministerposten angekündigt worden. Schnieders Ablöse schien bereits beschlossene Sache, doch dann machte der mögliche Nachfolger kurzfristig eine Absage.
2: Keine Entspannung in Sicht. Noch immer wüten die Waldbrände in Frankreich und Spanien. Inzwischen sind Hunderttausende Menschen in mehreren Regionen von Evakuierungen betroffen. Bis auf 15 Kilometer sind die Flammen an den Großraum Bordeaux herangerückt. Eine komplette Evakuierung ist bislang nicht geplant.
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5: Mit KI-Support. Viele Wolken sind heute Morgen unterwegs. Dazu kann es vereinzelt noch regnen und auch mal ein Gewitter geben. Das lässt aber langsam nach. Tagsüber bleibt's mal mehr, mal weniger wolkig. Ab und zu kommt noch ein Schauer durch. Richtung Nordsee wird's im Verlauf freundlicher und an der Küste sind Sturmböen möglich. Maximal 18 bis 29 Grad. Morgen dann oft sonnig und trocken mit bis zu 33 Grad.
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5: Kerstin aus Bopfingen hier in Baden-Württemberg hat das Gefühl, es wird schon ein heißer Tag. Ja, das wird's hier bei uns in Baden-Württemberg. Es gibt nämlich heute schon bis zu 30 Grad. Ein freundlicher Sommertag mit Sonne und ein paar Wolken nur im Norden und im Osten. Ja, da kann's mal kurz noch einen Schauer geben. Im Südwesten eben wirklich die meisten Sonnenstunden. 20 bis 24 Grad im Osten und am Oberrhein eben bis zu 30. Morgen noch heißer. Die Hitzewelle rollt an. Viel Sonne im ganzen Land an der Ostsee. Noch letzte Schauer und ansonsten dann bis zu 33 Grad.
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6: Ich bin Oliver Urbanke. Guten Morgen. Der mutmaßliche Attentäter vom Berliner Christopher Street Day ist tot. Wie die Polizei mitgeteilt hat, haben SEK-Beamte den 21-Jährigen in einer Kleingartenanlage im Berliner Stadtteil Spandau erschossen. Zuvor sei er mit einer Stichwaffe auf Polizeibeamte zugelaufen. Abdul B. wurde schon länger als islamistischer Gefährder eingestuft. Bei der Attacke mit einem Transporter am späten Samstagabend kam eine Frau ums Leben. 29 weitere Menschen wurden teils schwer verletzt. Bundeskanzler Merz baut sein Kabinett weiter um. Steffen Bilger soll neuer Verkehrsminister werden und damit Patrick Schnieder ablösen. Bilger ist bisher parlamentarischer Geschäftsführer der Unionsfraktion, gilt aber als versiert im Verkehrsbereich. Schnieder war gestern einem Rauswurf durch Merz zuvorgekommen und bat selbst um seine Entlassung. In dieser Woche werden sich vermutlich nochmal viele ins Arbeitszimmer zurückziehen, ihre Unterlagen nach alten Quittungen durchforsten und vielleicht auch fluchen. Denn spätestens am Freitag muss die Steuererklärung fürs vergangene Jahr abgegeben werden, wie Thomas Bremser berichtet.
7: Wer jetzt noch mehr Zeit braucht, weil etwa Unterlagen fehlen, sollte dem Finanzamt das mitteilen, formlos per Mail oder Brief. Ein Antrag, die Frist zu verlängern, wird meist akzeptiert, vor allem wenn dafür gute Gründe vorliegen. Die Steuererklärung kann auch unvollständig abgegeben werden, das sollte aber entsprechend vermerkt sein und die fehlenden Unterlagen sollten zügig nachgereicht werden.
6: Beim letzten Formel-1-Rennen vor der Sommerpause hat Weltmeister Lando Norris im McLaren den großen Preis von Ungarn gewonnen. Zweiter wurde Red Bull-Pilot Max Verstappen, dritter der aktuelle WM-Spitzenreiter Kimi Antonelli im Mercedes. Und der 27-jährige Slowene Tadej Pogacar hat zum 5. Mal die Tour de France gewonnen.
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5: Nützt nix, wir müssen rein in den Montag. Guten Morgen hier bei Schwarzwaldradio und wir haben schöne Sachen für Sie. Die Urlaubszeit steht vor der Tür, auch jetzt endlich hier in Baden-Württemberg noch eine Woche. Dann sind auch hier Ferien und da habe ich mir was Schönes ausgedacht. Da spielen wir nämlich heute ein Urlaubsquiz. Machen wir, in einer anderthalb Stunde ungefähr. Ansonsten gibt's gleich die Wochenvorschau, damit wir wissen, was in dieser Woche alles so passiert. Und das Tagebuch der großen Hits steht natürlich auch auf dem Plan. Ich wünsche Ihnen einen schönen guten Morgen. Kommen Sie gut zur Kaffeemaschine.

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1: 27. Juli 1984. Queen steigen mit It's a Hard Life in die Charts ein. Zehn Alben haben Queen schon veröffentlicht und auf jedem Album haben sie sich neu erfunden und sind sich doch irgendwie treu geblieben. Aber jetzt, 1982, ist ein bisschen die Luft raus. Alle sind sich einig, sie brauchen ein bisschen Abstand, um wieder auf neue Ideen zu kommen. Brian May arbeitet mit Eddie Van Halen am Starfleet Project. Roger Taylor und Freddie Mercury nehmen Soloalben auf und John Deacon reist durch die USA und saugt alle Musik in sich auf, die er hören kann. Nach einem Jahr Pause treffen sie sich wieder und machen sich mit neuer Lust und frischer Energie an die Arbeit und nennen das Album genau deswegen The Words. Und darauf ist auch diese Nummer, It's a Hard Life.

0: Letzte Juliwoche. Guten Morgen hier bei Schwarzwald Radio. Ich wünsche Ihnen einen schönen Montag. Und jetzt schauen wir mal, was in dieser Woche alles so passiert. Unser Andi hat die Wochenvorschau.
1: Morgen ist der 276. Todestag von Johann Sebastian Bach. Also wenn ihr den alten Barocker noch mal so richtig hochleben lassen wollt, könnt ihr an eurem Klavier ja einfach mal Fieber messen. Ich hoffe, es ist wohl temperiert.
2: Richtig lustig.
1: Ja, wird noch besser.
3: Oh nee.
1: Warum hatte Johann Sebastian Bach so viele Kinder und der Philosoph Immanuel Kant keine?
4: Man weiß es nicht.
1: Na, ganz einfach. Während Bach sich in der Kunst der Fuge übte, beschäftigte Kant sich nur mit dem Ding an sich.
5: Es war wirklich mal was zum Lachen.
6: Ja, das ist echt komisch gewesen.
1: Am Donnerstag ist der Lieblings-Pseudo-Feiertag der Deutschen Bahn, nämlich der internationale Zu-Spät-Komm-Tag.
7: Ab 13:04 Uhr wird voraussichtlich 1000 Minuten später abfahren. Wir bitten um Entschuldigung.
1: Und man mag es fast nicht glauben, aber die Bahn hat es tatsächlich geschafft, noch unpünktlicher zu sein.
8: Glückwunsch!
1: Im Mai 2026 kamen laut Bahn mehr als ein Drittel aller Fernzüge zu spät.
9: Wenn Scheiße läuft, läuft Scheiße.
1: Apropos kommen.
10: Es wird Zeit, dass wir ein bisschen ordinär werden.
1: Komme ich heute nicht, komme ich halt am Freitag. Da ist nämlich Tag des Orgasmus.
11: Smash.
1: Oder wie der Sachse sagt, Fertsch. Und solltet ihr Single sein, gar kein Problem. Denn ihr wisst ja, wer die Hände in den Schoß legt, muss noch lange nicht untätig sein.
12: Respekt, wer es selber macht.
1: Am Samstag ist bei unseren Schweizer Nachbarn Nationalfeiertag. Einer Legende nach haben sich am 1. August im Jahr 1291 Abgesandte der drei Kantone Uri, Schwyz und Unterwald auf der Rütliwiese am Vierwaldstätter See gegenseitige Bündnistreue geschworen.
13: So wahr mir Gott helfe.
1: Und dieses Ereignis gilt als der Beginn der Schweizer Eidgenossenschaft.
14: Es gibt Leute, die glauben nicht daran, aber es ist so.
1: Also gefeiert wird auf jeden Fall, ich schätze mal, mit ganz viel Rivella, Schokri, Käsefondue und... Aber ihr kommt jetzt bitte erstmal gut durch die Woche. Euer Andi.
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4: Dessau in Sachsen-Anhalt ist noch nass, sagt der Tobias. Dankeschön fürs Bescheid geben. Ja, da hängen noch ein paar dicke Wolken über dem Osten, vor allen Dingen auch an der See oben. Da kann es noch ein paar Schauer geben. Aber ansonsten geht der Tag wirklich gut los. Mit Sonnenschein. Es gibt heute 20 bis 24 Grad im Osten und bis zu 30 Grad schon am Oberrhein. Und das wird eben noch ein Zacken schärfer in den nächsten Tagen. Viel Sonne nur an der Ostsee. Morgen anfangs noch einzelne Schauer. Und ansonsten morgen bis zu 33 Grad.
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5: Wir haben einen super Tag hier im Schwarzwald gehabt. Wir haben mit der tollen Hängebrücke angefangen. Da mit den tollen Wasserfällen auch drunter. Ein einmaliges Erlebnis. Ja, und danach waren wir auf einer Sommerrodelbahn, Finley. Wo war das?
6: In Totenau.
5: Ich glaube, die geht 3 Kilometer runter den Berg.
6: Und in der Seilbahn hoch war auch cool.
5: Ja, toll.
6: Perfekter Ausblick.
5: Zum Abkühlen sind wir an den Schluchsee gefahren und machen uns jetzt langsam wieder auf den Weg nach Freiburg.
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0: Was fehlt noch in dieser Stunde? Ist ja wohl klar. Wir müssen noch zusammen Zähne putzen. Unser Zahnputz-Oldie. Da brauche ich natürlich auch Ihre Wünsche zu. 0173 104 33 33. Das ist unsere WhatsApp-Nummer. Und wenn Sie dran denken könnten, dass Zahnputz-Oldies immer so 2 bis 3 Minuten lang sein sollten, perfekte Zeit zum Zähneputzen eben, dann wäre das super. Also, ich spiele Ihnen jetzt noch Champagne und Westernhagen. Und dann gibt's unseren Zahnputz-Oldie.
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2: Ich glaube, es wird romantisch heute in Sachen Zahnputz-Oldie.
3: Guten Morgen, Kathi, der Olli aus Regensburg. Da fällt mir ein, wunderschön und, glaube ich, sehr selten gespielt, Two of Us von Supertramp, glaube ich, von dem Album, wo die da mit diesem Sonnenschirm in der Ruine sitzen. Mhm. Fällt mir jetzt, ist es Crisis, was Crisis, glaube ich, ne? Mhm. Und der ist, glaube ich, ja irgendwie gerade mal so 3 Minuten oder 3 Minuten 10 oder so. Und ich finde den total schön und würde mich freuen, den mal zu hören. Schönen Tag, ciao, ciao.
2: Der läuft nicht nur selten, der ist noch nie gelaufen hier bei uns. Den habe ich nämlich erst bestellen müssen, sozusagen. Aber der ist wirklich, wirklich schön. Eine Ballade zum Zähneputzen ist doch auch mal nicht schlecht, oder? So zum gemütlich in den Montag starten. Hier sind Supertramp mit Two of Us.

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5: Der Mario aus Berlin-Zehlendorf hat vorhin geschrieben, wovon redest du? Hier ist kein Sommer in Berlin, nur Regen und Wind. Ja, verzieht sich nachher auch noch. Es wird auch noch sommerlicher in Berlin heute. Definitiv. Temperaturen heute 20 bis 24 Grad. Im Osten 30 Grad schon am Oberrhein. Und wie gesagt, wenn die Schauer dann weg sind, dann wird's hübscher. Und morgen übernimmt fast überall der Sommer das Kommando. Bis auf letzte Schauer an der Ostsee. Höchstwerte morgen schon bis zu 33, übermorgen sogar schon bis zu 38 Grad.
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6: Ich bin Oliver Urbanke, guten Morgen. Der Tatverdächtige des Angriffs auf dem Berliner CSD vor zwei Tagen ist tot. Die Ermittler hatten ihn in einer Kleingartenanlage in Spandau aufgespürt. Lea Matschulat berichtet.
7: Als die Polizisten Abdul B. stellen wollen, läuft er mit einer Stichwaffe auf sie zu. Die Einsatzkräfte reagieren und schießen. Und die Verletzungen, die der Verdächtige leidet, sind so heftig, dass ihm nicht mehr zu helfen ist. Noch ist nicht sicher geklärt, dass Abdul B. derjenige ist, der einen Wagen auf Menschen am Rande des CSDs lenkte und dann mit mutmaßlich einer Machete auf Passanten einstach. Vieles deutet aber darauf hin.
6: Nach tagelanger Unklarheit hat die Bundesregierung wohl einen neuen Verkehrsminister gefunden. Bundeskanzler Merz will den CDU-Politiker Steffen Bilger für den Posten vorschlagen. Der 47-jährige Baden-Württemberger war bisher parlamentarischer Geschäftsführer der Unionsfraktion im Bundestag. Bilger soll Schnieder ablösen, der um seine Entlassung gebeten hatte. Bundespräsident Steinmeier will die Entlassung Schnieders und die Neuernennung Bilgers wohl am Mittwoch vornehmen. Schwere Waldbrände wüten weiter im Südwesten Frankreichs und in Spanien. Im Großraum Bordeaux rückten die Flammen bis auf etwa 15 Kilometer an die Stadt heran. Knapp 250.000 Menschen sind hier bereits evakuiert worden. In Spanien waren nach Behördenangaben rund 120.000 Menschen von Evakuierung und Ausgangsbeschränkungen betroffen. Hier konnten die Einsatzkräfte zuletzt aber immerhin ein paar Löscherfolge erzielen. Tadej Pogacar hat die Tour de France zum 5. Mal gewonnen. Der 27-jährige Slowene kam in Paris mit fast 6,5 Minuten Vorsprung in der Gesamtwertung ins Ziel. Nur 4 andere Radrennfahrer haben in der Geschichte die Tour ebenfalls 5-mal gewonnen. Für die deutschen Fahrer war es bereits die 5. Tour in Folge ohne Etappensieg. Hoffnungsträger Florian Lipowitz hatte sich bei einem Sturz das Schlüsselbein gebrochen.
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5: Und da haben wir heute alles für Sie bei Popcorn für alle. Action, Herzklopfen, es geht um große Emotionen und einen Rocksong, der unsterblich geworden ist. Definitiv. Und außerdem wird nebenbei noch die Welt gerettet. Popcorn für alle gibt's hier gleich nach Electronic und den Bangles. Guten Morgen.
8: Sie ist in Behandlung bei 2 Ärzten. Beim Älteren, wenn sie krank ist, beim Jüngeren, wenn ihr was fehlt.
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0: Und da haben wir es gleich 10 nach 7. Guten Morgen.
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3: Die Welt geht unter. Das kennen wir seit Jahrzehnten aus verschiedenen Katastrophenfilmen. Besonders pathetisch und heftig wird es 1998 in Armageddon. Ein 1000 Kilometer großer Asteroid droht auf die Erde zu stürzen und die Menschheit auszulöschen. Das findet natürlich zufällig ein Hobbyastronom raus und es bleiben nur 18 Tage Zeit, die Welt zu
4: retten. Heute spreche ich zu Ihnen nicht als Präsident der Vereinigten Staaten, sondern stellvertretend für alle Menschen dieser Welt. Die Bibel nennt dieses Ereignis Armageddon. Das Ende aller Tage.
3: Okay, es sind nur weiße, männliche Amerikaner plus ein Quotenschwarzer, die den ganzen Planeten retten. Es sind physikalische und logische Ungereinheiten en masse, aber es ist eine Actionschlacht, wie man sie selten hat. Mit Bruce Willis und Ben Affleck einzige Chance, den Asteroiden anbohren und von innen nuklear zu sprengen. Weil schief geht, was nur kann, muss das von Hand gemacht werden und es werden Stöckchen gezogen, wer sein Leben opfert.
5: Ein sogenannter globaler Killer. Nichts wird überleben, nicht mal Bakterien.
6: Die Jungs von der Regierung haben uns soeben gebeten, die Welt zu retten. Seid ihr dabei?
7: Bezahlen die auch schlecht Wettergeld?
3: Alles sehr dick aufgetragen, aber eben großes Kino. Weibliche Hauptrolle Liv Tyler. Vielleicht war sie es, die dem Produzenten den entscheidenden Tipp für den Soundtrack gegeben hat. Ihr Papa Steven hat da so eine Rockband, die könnten auch Tränendrüse. I don't wanna miss a thing von Aerosmith.
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2: Einen schönen guten Morgen, Black Forest. Ich mache kurz, hier ist der liebe Werner aus Duisburg. Ihr macht die beste Musik.
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Den Song von Tanita Tikaram mag ich ja persönlich viel lieber als Twist in My Sobriety. World Outside My Window war das hier bei Schwarzwaldradio. Ich wünsche einen schönen guten Morgen. Letzte Woche vor den Sommerferien hier in Baden-Württemberg ist angebrochen und andere Bundesländer haben schon seit ein paar Wochen Urlaub und da wird's Zeit für unser Urlaubsquiz. Und das spielen wir ab heute. Jeden Tag funktioniert folgendermaßen. Tobi ist unterwegs auf der ganzen Welt, jeden Tag woanders, jeden Tag in einem anderen Land und er erzählt ihnen davon und sie raten dann einfach, wo er steckt. Das ist nämlich Tobis Undercover-Urlaub. Wir spielen die erste Runde um 100 Schwarzwaldtaler und eine Schwarzwaldradio-Tasse. Die legen wir ab heute obendrauf für die nächsten 5 Tage und das machen wir in einer halben Stunde.

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1: In Leipzig ist es auch noch relativ ungemütlich, sagt uns der Thomas aus Sachsen. Da hängen eben auch noch viele dicke Wolken, aber im Westen sieht es dafür richtig schön aus. Bei Nancy in Mannheim zum Beispiel, da scheint schon die Sonne. Ja, und so gestaltet sich der Tag im Osten ein bisschen durchwachsener, im Westen dagegen schon die ersten Vorboten der Hitzewelle. 30 Grad kriegen wir am Oberrhein. Im Osten werden es so 20 bis 24 Grad. Morgen dann wirklich eine ganze Schippe drauf. 33 Grad und übermorgen sind es sogar schon 38.
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2: Also seine Hörerschaft als Musikredaktion einzubinden, das ist doch auch so eine Art künstliche Intelligenz, oder? Nur viel krasser. Viele Grüße aus Leipzig, die Sally. 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

0: Ich sag's vorsichtshalber nochmal. Ab heute, weil wir ja in den Sommerferien stecken, fast überall schon in Deutschland, ab nächster Woche auch in Baden-Württemberg und in Bayern, da spielen wir heute unser Urlaubsquiz. Ab heute, die ganze Woche lang. Das Ganze nennt sich Tobis Undercover-Urlaub und dabei erraten Sie einfach, wo der Tobi steckt. Ist wirklich kinderleicht und zu gewinnen gibt's 100 Schwarzwaldtaler und damit Ihnen der Kaffee im Urlaub auch noch besser schmeckt, eine Schwarzwaldradio Kaffeetasse. Die lege ich ab heute jeden Tag obendrauf. Und bevor wir spielen in 10 Minuten, kommen wir zu dem Kollegen hier.
1: Here we are flying off to Boston to see Scotland in the World Cup. It's been 28 years. So, go Scotland!
2: Go on, boys!
1: No Scotland, no party! No Scotland, no party!
0: Schottland bei der Weltmeisterschaft. Da hatte er noch gute Laune. Der Rod Stewart. Der war voller Vorfreude zusammen mit seinen zwei Söhnen zum ersten Spiel seiner schottischen Nationalmannschaft gereist und nach zwei Niederlagen in der Vorrunde ist Schottland dann ausgeschieden. Also, Rod Stewart singt wahrscheinlich vorerst keine Fußballhymnen mehr, dafür ab dieser Woche wieder auf Tour seine eigenen Hits und da darf natürlich dieser nicht fehlen. Vor 43 Jahren war er nämlich mit dem die Nummer 1 in Deutschland. Baby Jane.
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0: Da wollen wir doch mal schauen, ob wir ihn finden. Unseren Tobi oder unseren Undercover-Tobi. Das ist Tobis Undercover-Urlaub. So heißt unser Spielchen, was wir diese Woche spielen. Jeden Tag wird sich Tobi in einem anderen Land verstecken. Und Sie erraten dieses Land. Wo steckt Tobi heute?
1: Leute, ich muss euch kurz mal erzählen, was mir hier passiert ist. Ich wollte eigentlich nur gemütlich durch eine alte Stadt laufen und plötzlich hatte ich das Gefühl, ich stehe mitten in einer Filmkulisse. Überall kleine Gassen, wunderschöne alte Häuser und Menschen, die offensichtlich verstanden haben, dass Essen kein notwendiges Übel ist, sondern ein Lebensprojekt. Heute bin ich an einem riesigen alten Bauwerk vorbeigekommen, das aussieht, als hätte jemand beim Bauen einfach gesagt, ach komm, ein bisschen schräg ist doch auch charmant. Das Ding steht schon seit Jahrhunderten so da und ist trotzdem weltberühmt. Na, wo bin ich?
0: Na, Sie haben das doch schon rausgekriegt, oder? 0173 104 33 33. Das ist unsere WhatsApp-Nummer. Telefonnummer ist die 0800 504 33 33. Es geht um 100 Schwarzwaldtaler und eine sehr, sehr schicke Schwarzwaldradio-Kaffeetasse. Wow.

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8: Ja, da haben wir auch noch ein bisschen Regen in Grevenbroich zum Beispiel bei Gabi. Die sagt, hier ist es auch gerade mal kurz nass. Wird aber alles besser. Auch im Osten hängen noch ein paar dicke Wolken. Die ziehen auch langsam Richtung Osten ab. Und dann wird auch da ein schöner Sommertag. Im Südwesten hier, ja, da ist es schon warm. Und da wird es noch wärmer mit bis zu 30 Grad. Ansonsten im Osten zum Beispiel 20 bis 24. Morgen dann sogar 33 Grad. Und am Mittwoch, da sind es 38. Also die nächste Hitzewelle kommt.
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9: Ich bin Oliver Urbanke. Guten Morgen. In Frankreich und Spanien wüten aktuell verheerende Waldbrände. Hunderttausende Menschen sind in Gefahr. Bundesumweltminister Schneider dringt auch deshalb darauf, den Klimaschutz voranzutreiben. Katrin Müller berichtet.
10: In Frankreich im Großraum Bordeaux ist die Lage dramatisch. Rund 220.000 Menschen wurden seit Mitte letzter Woche wegen der Waldbrände in Sicherheit gebracht. Auch in Spanien geht es mit den Löscharbeiten nur mühsam voran. Der Klimawandel treffe unseren Kontinent besonders hart, sagt Bundesumweltminister Schneider. Er müsse gestoppt werden, damit Hitze, Dürre und Waldbrände in Zukunft nicht noch schlimmer werden.
9: Nach dem mutmaßlich islamistischen Terroranschlag am Rande des Christopher Street Days in Berlin ist der Tatverdächtige bei einem Polizeieinsatz getötet worden. Die tödlichen Schüsse seien in einer Kleingartenanlage am Rande Berlins gefallen, heißt es von der Polizei. An verschiedenen Orten in Berlin haben Menschen Blumen für die bei dem Anschlag getötete Frau und die Verletzten niedergelegt. Außerdem gab es gestern einen Trauermarsch mit Schweigeminute. Miete und Nebenkosten überfordern immer mehr Menschen in Deutschland. Knapp die Hälfte von rund 1.100 Menschen, die YouGov befragt hat, können sich ihre Wohnkosten gerade so leisten. Fast jeder achte Mieter lebt nach eigener Einschätzung über seine finanziellen Verhältnisse. Die Mehrheit der Mieterinnen und Mieter, rund 60%, zahlt ein Drittel oder mehr des Haushaltsnettoeinkommens für Wohnkosten. Während Bayerns Schülerinnen und Schüler Ende der Woche in die Sommerferien starten, beginnt für die Fußballer des FC Bayern heute am Tegernsee die Vorbereitung auf die neue Saison. Drei öffentliche Trainingseinheiten sind geplant. Fans können die Profis heute, morgen und am Mittwoch bei den Übungen beobachten. Zum Abschluss gibt es dann am Donnerstag ein Testspiel gegen den FC Rottach-Egern.
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8: Wollen wir uns das Ganze nochmal anhören? Wo steckt der Tobi heute? Das ist die Frage.
11: Leute, ich muss euch kurz mal erzählen, was mir hier passiert ist. Ich wollte eigentlich nur gemütlich durch eine alte Stadt laufen und plötzlich hatte ich das Gefühl, ich stehe mitten in einer Filmkulisse. Überall kleine Gassen, wunderschöne alte Häuser und Menschen, die offensichtlich verstanden haben, dass Essen kein notwendiges Übel ist, sondern ein Lebensprojekt. Heute bin ich an einem riesigen alten Bauwerk vorbeigekommen, das aussieht, als hätte jemand beim Bauen einfach gesagt, ach komm, ein bisschen schräg ist doch auch charmant. Das Ding steht schon seit Jahrhunderten so da und ist trotzdem weltberühmt. Na, wo bin ich?
8: Und wenn Sie das jetzt wissen, dann haben Sie die Chance auf 100 Schwarzwaldtaler und eine Schwarzwaldradio-Kaffeetasse. Die lege ich oben drauf in dieser Woche. 0173 104 33 33, WhatsApp-Nummer, Telefonnummer 0800 50

0: Tobi hier bei Schwarzwaldradio im Urlaub. Tobis Undercover-Urlaub. Und da hat er Ihnen ein Rätsel aufgegeben, hat Ihnen beschrieben, wo er steckt. Ja, und Sie haben es hoffentlich rausgefunden. 01731043333. WhatsApp-Nummer, Telefonnummer ist die 0800 504 33 33. Wo steht da der Turm? So charmant schräg in der Landschaft. Was sagt die Katja?
1: Die gesuchte Stadt ist in der Toskana und heißt Pisa. Hier ist die Katja aus Witten. Ich wünsche euch einen wunderschönen Tag. Genießt noch die letzten kühlen Momente vor der nächsten Hitzewelle.
0: Ja.
1: Bis dann. Ciao.
0: Katja, meine Liebe, Pisa. So genau hätte es gar nicht sein müssen. Italien hätte mir völlig ausgereicht. Aber das ist natürlich richtig. Liebe Katja, das macht 100 Schwarzwaldtaler. Und nicht nur das. Nein, diese Woche gibt es sogar eine Schwarzwaldradio-Kaffeetasse obendrauf. Glückwunsch. Und morgen gucken wir dann auch wieder, wo der Tobi steckt.

0: Rod Stewart und On the Border. Hier ist Schwarzwald Radio. Guten Morgen. Und ein fröhliches Guten Morgen geht auch raus an Freddy.
1: Guten Morgen, Kathi. Ich hätte mal was ich noch nie gehört habe bei euch. So was richtig Fetziges für Montagmorgen mit Sonne. Und zwar der Crunch and Beyond von Rabe. Das wäre doch mal was. Habe ich noch nie gehört. Ist mir jetzt so spontan eingefallen, weil ich gerade am Crunchen bin hier. Butterbrezeli. Ich wünsche einen schönen Tag. Ciao.
0: Na, da wollen wir das Crunchen nicht unterbrechen. Kriegst du die Ra-Band mit The Crunch hier bei Schwarzwald Radio.

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5: Dem Axel aus Wiesbaden in Hessen, dem wird's jetzt schon warm, wenn er an die Temperaturen von dieser Woche denkt, an die 38 Grad. Er sagt, 25 Grad ist meine Wohlfühltemperatur. Naja, die übertreffen wir leicht in dieser Woche. Heute noch nicht, heute werden es 30 Grad und im Osten nur 20 bis 24, da ist noch ein bisschen frischer. Da hängen noch ein paar mehr Wolken, da hat die Sonne noch nicht so viel Platz, deswegen dort kühler. Morgen aber dann schon 33 Grad und dann haben sich die Wolken größtenteils verzogen. Da hat die Sonne richtig Platz und ab Mittwoch dann eben um die 38 Grad.
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0: Guten Morgen bei Schwarzwaldradio. Ich wünsche einen schönen Montag, einen schönen Wochenstart. Und pünktlich zum Wochenstart gibt's was Frisches auf unserer Homepage aus unserer Online-Redaktion. Da haben wir ja hier als Moderatoren so überhaupt keinen Plan, wie das funktioniert. Aber dafür haben wir jemanden sehr fähigen in unserer Online-Redaktion sitzen und das ist unser Fabian. Und der hat wieder einen neuen Beitrag in den Schwarzwaldradio Oldies-Blog gepackt. Erzähl.
1: Die einzigartige Mundharmonika aus Billy Joels Piano Man. Sie stammt aus Baden-Württemberg, genauer gesagt aus Trossingen und wurde dort von der Firma Hohner gebaut. Aber nicht nur das Mundharmonika-Solo, bereits diese ersten Töne des Meisterwerks verursachen bei mir eine Gänsehaut. Ja. Warum? Weil es nur ganz wenige Lieder schaffen, dass man sich in der Fantasie beim Zuhören direkt an den Ort des Geschehens träumen kann. Nämlich in eine leicht verrauchte Piano-Bar in L.A. Ich bin Fabian Alber aus der Online-Redaktion. Unser nagelneues Thema im Schwarzwaldradio Oldies-Blog: Billy Joels Piano Man. 10 gute Gedanken am Kneipentresen. Auf der Klaviatur der unerfüllten Träume tun sich so einige Fragen auf. Wo genau befand sich die Bar aus dem Song? Wieso macht der gewählte Takt Piano Man so besonders? Und ist es eigentlich wahr, dass Billy mit der Bedienung, die sich gerne mit Politik beschäftigt und im Song vorkommt, verheiratet war? Alle Antworten, na, Sie wissen schon wo.
0: Ich sag's Ihnen trotzdem nochmal, auf schwarzwaldradio.com und zwar im Oldies-Blog. Und jetzt hören wir uns den Billy Joel natürlich mal an mit seinem Piano Man. Und das in der Live-Version.

0: Schön, dass wir Sie in die neue Woche schaffen dürfen. Hier ist Schwarzwaldradio. Guten Morgen. Brauchen Sie noch Inspiration für Ihren Schwarzwaldurlaub demnächst? Kein Problem, haben wir.
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2: In den meisten Museen gibt's ja nur eine Regel. Bitte nichts berühren. Im Schwarzwaldhaus der Sinne in Grafenhausen läuft das genau andersrum. Hier soll man genau anfassen, hören, riechen, ausprobieren und staunen. Ich war auch schon dort und es macht richtig viel Spaß. Man kann Schallwellen im Bau spüren, optische Täuschung testen, barfuß durch besondere Bereiche laufen und sogar durch einen komplett dunklen Gang sich tasten. Besonders lustig, manche Besucher merken erst dort, wie leicht sich ihre Sinne austricksen lassen. Das Ganze fühlt sich weniger wie ein Museum an und eher wie so ein riesiger Indoor-Spielplatz für neugierige Erwachsene und Kinder. Wer denkt, er kann seinen Augen immer vertrauen, der wird hier ziemlich schnell eines Besseren belehrt.

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5: Schön sonnig in Bassum in Niedersachsen. Da sieht's gut aus. Da haben wir Sonnenschein und 17 Grad, sagt die Barbara. Liebe Grüße und wir machen sonnig weiter. Also zumindest in der Westhälfte sieht es relativ gut aus. Also bis auf Hessen, da haben wir noch ein paar Regenwolken. Aber ansonsten, ja, schickes Sommerwetter heute mit bis zu 30 Grad am Oberrhein. Im Osten 20 bis 24 Grad, da hängen eben noch ein paar mehr Wolken. Und morgen dann, da rollt die Hitzewelle an. Morgen gibt es bis zu 33 Grad. Überall Sonnenschein, nur ganz, ganz wenige Restschauer an der Ostsee. Naja, und am Mittwoch dann 38 Grad.
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6: Ich bin Oliver Urbanke. Guten Morgen. Nach dem mutmaßlich islamistisch motivierten Anschlag am Rande des Christopher Street Days in Berlin und dem Tod des Tatverdächtigen fragen sich viele, weshalb der Polizei bekannte mutmaßliche Täter auf freiem Fuß war, obwohl er bereits verurteilt war. Dirk Zeidler berichtet aus Berlin.
7: Weshalb war er trotzdem frei? Das fragen sich viele Menschen. Innenminister Dobrindt verspricht, die Umstände zu prüfen. Im Fokus steht dabei die Frage, warum die Jugendstrafe zur Bewährung ausgesetzt wurde. Dass man in diesem Maße der Gefährdung zu einer Bewährungsstrafe kommt, sei sicherlich nicht nachvollziehbar, sagte Dobrindt dem Sender RTL.
6: Nach dem Anschlag auf den CSD ist das Brandenburger Tor gestern in den Regenbogenfarben angeleuchtet worden. Die Farben gelten als Symbol der queeren Szene und stehen für Vielfalt und Toleranz. Außerdem sind gestern in Berlin und bundesweit Menschen zusammengekommen, um zu trauern und der Opfer zu gedenken. Auch ein Trauermarsch mit Schweigeminute gab es. Der Klimawandel und seine Folgen sind längst bei uns in Europa angekommen. Besonders stark sind die Auswirkungen gerade in Teilen Frankreichs und Spaniens zu spüren. Über das Wochenende haben sich Waldbrände rund um Bordeaux weiter zugespitzt. Laut Behörden wurden dort rund 220.000 Menschen in Sicherheit gebracht. Der größte Waldbrand der Region hat inzwischen rund 42.000 Hektar Wald und Buschland zerstört. Und auch in Spanien mussten bereits über 100.000 Menschen wegen Waldbränden evakuiert werden. Bis Ende der Woche ist die Steuererklärung für das Jahr 2025 fällig. Wer noch nicht fertig ist, kann eine Fristverlängerung beim zuständigen Finanzamt beantragen. Dafür reicht ein kurzer Brief oder eine Mail. Wichtig ist, dass in dem Schreiben die Steuernummer, das Steuerjahr, also 2025, und ein realistisches Wunschdatum für die Abgabe steht. Gründe für eine Verschiebung können zum Beispiel ein Umzug, eine längere Erkrankung oder fehlende Dokumente von Vermieter oder Arbeitgeber sein.
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5: So sieht's aus. Ich bin das Hühnchen und wünsche einen schönen Wochenstart.

0: darüber müssen wir natürlich auch noch sprechen heute zum Montag. Über das Wetter für die kommende Woche und dann natürlich auch schon mal einen kleinen Ausblick wagen auf die nächste, auf die erste Ferienwoche hier im Süden Deutschlands. Und da sprechen wir natürlich mit einem, der richtig Ahnung hat, mit unserem Kai aus der Wetterredaktion. Wie sieht die Woche aus? Heiß, ne? Und sonnig?
1: Super sonnig. Der Dienstag bringt strahlenden Sonnenschein, der Mittwoch bringt strahlenden Sonnenschein. Auch am Donnerstag und Freitag bleibt es sonnig, wobei hier jeweils nachmittags und abends einzelne, teilweise heftige Hitzegewitter dabei sein können. Am Dienstag liegen die Temperaturen grob so zwischen 25 und etwas über 30 Grad. Ab Mittwoch geht es dann auf über 30 und ab Donnerstag auf um und über 35 Grad. In den heißesten Ecken wird wohl eine 4 vorne sein, bis zu 40, 41 Grad sind dann.
0: Puh, und da sind Klimaanlagen und Ventilatoren immer noch fast überall ausverkauft. Es ist der Knaller. Naja, müssen wir durch. Wir schauen aber noch auf die erste Ferienwoche. Habe ich versprochen, wie sieht's denn aus?
1: Die Sommerferien werden zum Start sehr heiß losgehen mit weit über 30, teilweise über 35 Grad. Dann folgen aber Schauer und Gewitter mit einer Abkühlung. Und tendenziell werden die Sommerferien 2026 wohl wechselhafter ausfallen, mit mal Temperaturen von so 20 bis 25 Grad und Schauern und Gewittern. Dann wieder Badewetterphasen dazwischen mit 25 bis über 30 Grad, wo auch längere Zeit die Sonne scheint. Aber es wird immer wieder einen Wechsel geben.
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9: Total schön.
10: Durch die Baumwipfel zu wandern und diese schönen Erklärungen, die man da findet, zu den Tieren und Vögeln und diese Spirale ganz, ganz nach oben über die Wipfel und dann so richtig ganz tollen Rundumblick zu haben.
9: Und danach sind wir noch zur Hängebrücke und genau. Sind über

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1: Wisst ihr aber nicht, dass ich das letzte Mal im Radio gehört habe? Das ist gefühlt, das war kurz nach dem Kartoffelkrieg. 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

0: Tom Petty and the Heartbreakers, Mary Jane's Last Dance, habe ich auch lange nicht mehr gehört. Guten Tag, einen schönen Montag mit Schwarzwaldradio.
1: Hallo Kathi, hier ist wieder Klaus-Dieter aus Wandlitz. Ich habe heute Geburtstag und würde mir gerne einen Titel von ABBA wünschen, und zwar Igel. Wäre das möglich für euch?
0: Mensch, Klaus-Dieter, zum Geburtstag erfüllen wir dir fast jeden Wunsch. Vor allem, wenn es ein musikalischer ist. ABBA und Igel gibt's natürlich jetzt. Happy Birthday!

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Hola, ¿qué tal? Buen día. Guten Morgen. Herzlich willkommen. 10 Uhr auf den Kanarischen Inseln. Hola FM Canarias mit Rudi Loderbauer. Das sind die bunten und kuriosen Geschichten aus aller Welt. Jetzt wieder in den kommenden 2 Stunden für euch. Mit dabei eine Meerjungfrau gleich in ein paar Minuten. Die wurde gesichtet in Mainz vor ein paar Tagen. Oh, interessant. Aktuelle Inselnachrichten für die Kanarischen Inseln gibt es natürlich auch um 20:30 nachher. Genauso wie die Wetteraussichten. Wie wird es in dieser neuen Woche? Die Infos kommen wie immer von unserem Thomas Globig. Heute Montag, der 27. Juli, angeschlossen sind's da mal wieder Radio Bavaria International im Montagsmagazin, sowie Satzzentrale, das Technikradio und Radio Nordsee International. Und ihr hört uns natürlich Ola FM auf Fuerteventura auf der 95.1, der 95.5 und der 106.8, von Lanzarote aus auf der 92.8 und über die AB Plus auf Teneriffa und neu auf Gran Canaria. Auch da sind wir jetzt zu hören. Ja, bald sind es alle Inseln. Bisschen was fehlt noch, aber es dauert nicht mehr lang, glaube ich. So, jetzt Musik zum Reinkommen in diesen Montagvormittag. 3 am Stück, gleich brandneu hier bei Ola FM. Somber on my body isn't ready. Die 80er, Climie Fisher, Love Like a River. Los geht's aber jetzt mit diesem schönen Titel aus Mexiko von Jesse Joy und Dueles. Schönen Montag, danke, dass ihr Ola FM hört.

brandneu bei Ola FM. Sombrons, my body isn't ready. Schön, dass ihr mit dabei seid. Ola FM Canarias mit Rudi Loderbauer und den bunten und kuriosen Geschichten aus aller Welt. Und jetzt mit dabei bei uns eine Meerjungfrau. Mainz, da hat die Polizei am Montagabend vor einer Woche eine Meerjungfrau aus dem Rhein gezogen. Naja, eigentlich war es eine kostümierte Schwimmerin, die hat angegeben, im Uferbereich schwimmen zu wollen. Ein Mann hatte aber die Beamten alarmiert, weil er gedacht hat, die Meerjungfrau wäre in Gefahr. Sie ist dann nach Aufforderung der Polizei eigenständig ans Ufer gekommen und aufgetaucht und Sensation, sie hatte echte Füße dran. alles gut gegangen, nichts passiert, Gott sei Dank. Das ist immer das Wichtigste. Paul Simon jetzt hier bei uns, late in the evening bei Ola FM.

0: lockerflockige Latino-Klänge von Paul Simon, Late in the Evening und gleich Back to You, Lost Frequencies mit Ellie Duhe und den Ex-Ambassadors.
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Back to you, Lost Frequencies, hier bei Aller FM. Na, alles gut bei euch? Alle fit, alles munter? Gleich aktuelle Inselnachrichten für Fuerteventura, Lanzarote, Teneriffa, rundherum, was ihr wissen müsst. Und die Wetteraussichten für die neue Woche nach zwei am Stück. Tommy the Film gleich mit dem Whale Song und vorher noch Fleetwood Mac und Hold Me hier bei Aller FM.

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1: Der Start rein in die neue Woche auf Fuerteventura, hier und da ein bisschen bewölkt, vor allem an der Westküste, sonst bleibt es aber verbreitet sonnig. Bei 24 bis 28 Grad abseits der Küste, auch örtlich um die 30 Grad. Der Wind weht mäßig, lokal auch stark mit Böen wieder von mehr als 60 Stundenkilometern aus nördlichen Richtungen. Bis Mittwoch ändert sich da relativ wenig. Sonnenschein, lockere Wolken, böiger, kräftiger Nordwind. Und in Richtung nächstes Wochenende deutet sich dann eine mehrtägige Kalima-Wetterlage mit hohen Temperaturen an. Auf Teneriffa, besonders im Süden, in den nächsten Tagen rund um Costa Adeje viel Sonne, nur wenige Wolken bei 26 bis 27 Grad örtlich, knapp 30 Grad bis Donnerstag und Freitag. Das Meer liegt bei Temperaturen ungefähr um die 23 Grad. Gran Canaria auch hier überwiegend trocken und freundlich für die kommenden Tage, je nach Region 26 bis 27 Grad. Im Süden kann es ein bisschen wärmer sein als im Norden.
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1: Gott sei Dank ist der Waldbrand auf Gran Canaria unter Kontrolle. Im Laufe des Freitags haben das die Feuerwehrleute, die Bomberos, geschafft. 7 einzelne Brandherde waren es. Das hat das Ganze ziemlich erschwert, weil jeder Einzelne natürlich bekämpft werden musste. Die Anwohner haben die Professionalität der Waldbrandbekämpfer sehr, sehr gelobt. Auf Fuerteventura wird wieder kräftig gefeiert am Strand von Caleta de Fuste. Die Beachparty am 31. Juli und 1. August, unter anderem mit dabei Coti zum Beispiel, sehr bekannter Künstler. Und als besondere Neuerung gibt es in diesem Jahr eine Seilrutsche, die installiert wurde. Die Teilnahme ist kostenlos. Schauen wir noch nach Teneriffa. Der Vizepräsident von Teneriffa, Lope Afonso, hat am Samstag angekündigt, dass die Inselregierung 1 Million Euro für humanitäre Hilfe in Venezuela bereitstellt. Nach dem Beben habe sich die Lage der Menschen dort stark verschlechtert.
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0: unsere Hanna aus Fuerteventura und ihr Liebeslied an die Insel. Hier ist Ola FM Canarias mit Rudi Loderbauer, ja, mittlerweile auch auf Teneriffa und Gran Canaria sind wir auch zu hören und natürlich drüben auf Lanzarote logischerweise. Die bunten und kuriosen Geschichten aus aller Welt und das war spannend, denn mitten auf der Gassi-Runde mit seinem Hund musste ein Mann in Kleve vor ein paar Tagen mit ansehen, wie sein eigener Transporter an ihm vorbeifuhr. Ja, der hat geschaut. Allerdings von einem oder mit einem Unbekannten am Steuer. Der Täter soll den mit Werkzeug beladenen Wagen direkt aus dem Hauseingang gestohlen haben. Wahnsinn, oder? Immer dreister werden die Diebe. Die Polizei hofft jetzt auf Zeugen.
1: Boah. Das ist ja total verrückt. Oh. Einfach sein eigenes Auto
0: an sich vorbeifahren zu sehen, ja. Oder? Wahnsinn, oder? Wer ist denn jetzt da? Jakob, du bist ja da. Wie kommst du hier rein? Spontaner Überfall im Studio bei mir, ja, sehr gut. Bei der Gelegenheit, Jakob, wann kommst du jetzt wieder eigentlich für längere Zeit?
1: Genau, nächste Woche um die Zeit bin ich wieder da.
0: Ah, sehr schön. Also schon mal der dezente Hinweis, Jakob, endlich mal wieder. Ist schon lange her, jetzt einige Wochen, glaube ich, oder?
1: Ja.
0: Fast 2 Monate.
1: Und es hat sich vieles Musikalisches geändert. Ich habe viele neue musikalische Lieder zur Auswahl.
0: Und du hast interessanterweise, da werden wir wahrscheinlich auch nochmal drüber sprechen, kommende Woche einen Auftritt mit der Band. Und was werdet ihr für einen Titel spielen?
1: 21 Guns von Green Day.
0: Ah, sehr schön. Da bin ich schon sehr gespannt auf diese Live-Version. Vielleicht können wir ja was mitschneiden und das nächstes Mal spielen in der Sendung, oder? Müssen wir mal schauen, was da möglich ist. Jetzt gibt es auf jeden Fall einen Musikwunsch und der geht an wen?
1: An Ralf und die Uta.
0: Genau, die haben sich einen schönen Klassiker gewünscht. Die sind Fans definitiv von 10cc. Und das ist ein Klassiker. Kennst du auch, oder?
1: Ja.
0: Schon, oder? Dreadlock Holiday, jetzt hier bei uns. Viel Spaß und danke, dass ihr zuhört. Freut uns sehr. Und Jakob, nächste Woche dann hier wieder.
1: Mhm,
0: und dann
1: genau.
0: Von Anfang an.
1: Einschalten.
0: Einschalten, genau.

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1999, die Spice Girls, We Were Forever hier bei Ola FM. Ja, das ewige Leben gibt's nicht, hat niemand gepachtet bislang, aber man kann alt werden, man kann Geburtstag feiern und da haben wir einen heute. Herren Song of the Week heute gewidmet einem Herren, den kennt glaube ich wirklich jeder. Mick Jagger nämlich von den Rolling Stones. Hello, welcome to the show. This is your song of this week and it's Mick Jagger's birthday on this Sunday, turning 83 years now. He's still there and I'm sure he'll be there for the next years as well. And 52 years ago there was a song by the Rolling Stones, of course. It's only rock and roll and I like it, but I like it. Here it is. Your song of this week now.

Herzlich willkommen, hier ist Ola FM. Ihr seid mittendrin in den bunten und kuriosen Geschichten aus aller Welt. Ich bin Rudi Loderbauer. Schön, dass ihr zuhört. Freue mich sehr. Die bunten und kuriosen Geschichten gibt es immer Sonntagabend 19 bis 21 Uhr und am Montag von 10 bis 12 Uhr Kanarenzeit. Natürlich auf Fuerteventura, auf der 95.1, der 95.5, der 106.8 und der 92.8 zusammen mit Lanzarote und über DAB Plus neu auf Gran Canaria. Auch das sind wir jetzt zu hören und in weiten Teilen von Teneriffa. Sehr schön. So, und gleich, da gehen wir an einen Strand, in diesem Fall in Italien und Albanien. Da wurden nämlich in einer Nacht- und Nebelaktion 350 Strandliegen gestohlen. Wo sind die wieder aufgetaucht? Ich sag's euch gleich in ein paar Minuten. Jetzt erstmal Musik, drei am Stück. Da haben wir einen Meilenstein der Musikgeschichte gleich. Foreigner, I Wanna Know What Love Is. Außerdem die 90er von Snap. The First, The Last, Eternity. Und der hier trommelt sich schon ein hier am Schlagzeug. Phil Collins oder am Gesang. Don't Lose My Number bei Ola FM. Schön, dass ihr dabei seid.

Meilenstein der Musikgeschichte. Foreigner, I wanna know what love is, hier bei Ola FM mit Rudi Loderbauer. Ihr seid mittendrin in den bunten und kuriosen Geschichten aus aller Welt. Tja, da ist mal was entwendet worden aus einem Strandclub in Italien in einer Nacht- und Nebelaktion. Tatsächlich in einer Nacht. 350 Strandliegen sind da gestohlen worden bei einem Club. Das war vor etwa 2 Jahren. Und jetzt hat eine Touristin genau diese Liegen an einem Strand in Albanien entdeckt. Erkannt hat die Frau die Liegen durch eine Aufschrift. Onda Chiare steht da drauf. Der Besitzer des italienischen Strandclubs hat sie eindeutig identifiziert. Ein Anwalt in Albanien wurde eingeschaltet, aber ohne Erfolg. Zitat: Wir wissen, wo die Sonnenliegen sind, aber nach 2 Jahren finden wir keinen Weg, sie wieder zu bekommen. Berichte in den sozialen Medien haben gezeigt, dass die Liegen auch weiterhin in Albanien genau bei diesem Strand sind und genutzt werden. Keine Behörde hat etwas gemacht. Ja, und ich dachte immer, Deutschland wäre eine Bananenrepublik. Ja, da gibt es noch ein bisschen mehr anscheinend.

0: Mit Obi on the Drums, Biso Bentio und OTV hier bei Ola FM und gleich wieder einer der Hits der vergangenen Jahrzehnte von Björn von der Retrowelle rausgeholt, aber erstmal die aktuellen Exitos. Joe und End of Beginning gibt's gleich.
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0: die Exitos. Joe, End of Beginning. Und jetzt wieder die Hits der vergangenen Jahrzehnte. Wir gehen zurück ins Jahr 1985. Ein Titel, der damals technisch sehr innovativ war, denn die Sample-Technik war noch in den Kinderschuhen gesteckt und Paul Hardcastle hat da ein bisschen experimentiert mit den Computern, die damals zur Verfügung standen und den ganz besonderen Klang bzw. Refrain von seinem großen Erfolg, Nummer 1 Hit in vielen Ländern weltweit geschaffen. Na, 19 natürlich ist gemeint. Es geht um den Vietnamkrieg und das Schicksal der sehr jungen amerikanischen Soldaten. Das Durchschnittsalter 19 Jahre war im Nachhinein ein bisschen umstritten, auch historisch gesehen. Verwendet wurde in diesem Titel auch einiges aus diversen Dokumentationen über den Vietnamkrieg im Fernsehen. Paul Hardcastle und 19.
1: In 1965, Vietnam seemed like just another foreign war. 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It was different in many ways, and so were those who did the fighting. In World War II, the average age of the combat soldier was 26. In Vietnam, he was 19. In Vietnam, he was 19.

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1: An diesem Montag ein bisschen bewölkt hier und da an der Westküste Fuerteventuras. Ansonsten bleibt es aber verbreitet sonnig. 24 bis 28 Grad.

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2: Was sind drin in den nächsten Tagen?
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2: Da wird gefeiert auf Fuerteventura in den nächsten Tagen am 31. Juli und 1. August. Am Strand von Caleta de Fuste, die Beachparty steht wieder an. Eine Mischung aus Musik, Sport und Sommerspaß, unter anderem mit dabei Coti, großartig. Nada Fuer en Error zum Beispiel, einer seiner ganz großen Hits. Er wird für Stimmung sorgen. Und als besondere Neuerung in diesem Jahr, eine Seilrutsche wurde installiert. Der Vizepräsident der Insel Teneriffa, Lope Afonso, hat am Samstag angekündigt, dass die Inselregierung 1 Million Euro für humanitäre Hilfe in Venezuela bereitstellt. Nach dem Beben habe sich die Lage der Menschen stark verschlechtert. Die Hilfe wird über 7 kooperierende Hilfsorganisationen verteilt. Das Geld fließt vor allem in die Gesundheitsversorgung und die Grundversorgung der Menschen vor Ort.
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2: Und bei uns natürlich die bunten und kuriosen Geschichten aus aller Welt. Und da ist in Köln eine Frau auf den höchsten Bogen der Südbrücke geklettert. Was hatte sie vor? Darüber wollen wir sprechen in ein paar Minuten, nach 2 am Stück. IC ist mit dabei, IC Falkenberg und Dein Herz. Und vorher noch dieser Herr her. Harry Styles bei Ola FM und As It Was.

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der großartige ICE Falkenberg, dein Herz bei Ola FM mit Rudi Loderbauer. Das sind die bunten und kuriosen Geschichten hier bei Ola FM Canarias. In Köln, da ist vor ein paar Tagen eine Frau auf den höchsten Bogen der Südbrücke geklettert. Ungesichert in etwa 20 bis 30 Meter Höhe über dem Rhein. Keine Meerjungfrau, also nicht die von vorhin. Die war ja in Mainz. Das Ganze war am Donnerstagnachmittag. Die Wasserschutzpolizei ist angerückt. Eine Bahnstrecke musste zeitweise gesperrt werden. Und es war minutenlang nicht klar, was die Frau vorhatte. Hätte ja auch was Schlimmes sein können. Aber dann, nach 20 Minuten, was hat sie gemacht? Sie ist aufgestanden und zur Brückenende gegangen und heruntergeklettert. Tja, die Polizei hat sie direkt in Empfang genommen und die Erklärung der Frau war, sie wollte die Aussicht genießen. Sie wirkte jetzt auch nicht verwirrt und es war keine Protestaktion. Absurd eigentlich, dass man sich da mittlerweile immer schon immer das fragen muss, war das jetzt irgendein Protest gegen irgendwas? Nein, sie wollte einfach nur die Aussicht genießen. Die Aussicht kostet sie ein bisschen was, denn die Kosten des Polizeieinsatzes muss sie jetzt tragen. Und das ist auch nur gerechtfertigt, ganz ehrlich. Was soll das? Die Beach Boys still cruisin'.

BCR, die Bay City Rollers und der Rock'n'Roll Love Letter. Und das war's auch schon wieder hier bei Ola FM mit 2 Stunden bunten und kuriosen Geschichten aus aller Welt. Ich bin Rudi Loderbauer, schön, dass ihr wieder mit dabei wart. Kleiner Blick noch auf die neue Woche. An diesem Montag Maxi Sound mit Tom Atkins. Da geht's um einen Geheimtipp für einen Ort, an dem heute noch jeden Abend und jeden Morgen die Gaslaternen von Hand an- und ausgemacht werden. Außerdem Thema die UV-Strahlung momentan auf den Kanarischen Inseln ziemlich hoch. Mehr Infos beim Tom. Außerdem die zahlreichen Musikwünsche von euch und die Lyrics sind wieder mit dabei. Dienstagabend, Sascha Hellmann, Helmis Radio Show, 19 Uhr Kanal, Zeit und 20 Uhr, aromatisch gesund mit Lou Oliveira hier bei Ola FM. Am Mittwochabend, die Ostalpe, die Euro Top 40 und am Freitagabend ab 19 Uhr unsere Anna Sonic wieder Beats for Republic, 2 Stunden ihr DJ-Set und am späten Freitagabend schon Crespo ab 22:30 ungefähr mit Hello Weekend. Gute Zeit, hasta el próximo domingo, ciao ciao, adios, seas felices. Nächstes Mal dann wieder hier im handlichen Doppelpack. Jakob ist dann auch wieder mit dabei. Vorher mal kurz schon reingeschaut hier, aber nächstes Mal ist er dann die komplette Sendung wahrscheinlich, sage ich jetzt mal, mit dabei. Eine gute Zeit, genießt den Urlaub, genießt das Leben am besten, wo auch immer ihr gerade seid. Und jetzt gibt's noch einen kleinen Leckerbissen von mir zum Schluss der Sendung. Das sind Talking Water und Bon Soul bei Ola FM und über die Sprache, da könnt ihr mal ein bisschen nachdenken. Ich löse das aber heute nicht mehr auf. Wir haben ja sonst auch immer ein Lied in einer unbekannten Sprache, aber in dem Fall sage ich es einfach nicht. Ciao, ciao, adios.

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0: Manfred Mann und sein Clown, die sangen und sagten Haha und ich sage Hi Hi, also sozusagen Hallo, guten Tag. Ich bin Eckart Hannibal Heuermann und ich freue mich nämlich darüber, dass ihr eingeschaltet habt. Ich möchte euch heute mitnehmen auf eine Zeitreise in die Jahre 1957, 67, 77, 87 und 97. Also, um es kurz zu machen, zu einer Stunde Golden Oldies, zu einer Stunde Goldrausch. Und dazu wünsche ich euch einen guten Empfang und wie immer gute Unterhaltung. Natürlich hier bei uns bei R&I. Das ist Radio Nordsee International.
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0: Und hier ist ein sommerlicher Gruß aus dem Jahre 1957. In Form dieses Top-Hits aus den Vereinigten Staaten. Das ist Johnny Ray.
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Yes Tonight Josephine, das war Johnny Ray, der mit diesem Song nicht etwa in seiner Heimat, also in den Vereinigten Staaten, den größten Erfolg feiern konnte, sondern im United Kingdom, denn dort war dieser Song ein Nummer 1 Hit. Super Hit 1, Hit 1, Hit 1. Hier ist Goldrausch und wir sind im Jahre 1987. Das weiß ich, das ist Madonna mit Who's That Girl?

0: geschätzte 400 Millionen Tonträger hat Madonna im Laufe ihrer Karriere verkauft. Und auch dieser Song hat dazu beigetragen. Ein Song aus dem Jahre 1987, das war Who's That Girl.
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2: Und weil es ja damals in den 80er Jahren so schöne Musik gab, schlage ich vor, bleiben wir dort gleich nochmal mit Plattenlänge. Und zwar, ja, wie lange bleiben wir da? 3 Minuten. Johnny Logan, Hold Me Now.
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Hold Me Now. Mit diesem Lied gewann Johnny Logan im Jahre 1987 in Brüssel den Eurovision Song Contest. Goldrausch. So ein schöner Landregen, das ist ja heutzutage etwas, über das man sich mehr freute als über tagelangen Sonnenschein. Und im Jahre 1977, da haben wir uns alle an diesem Song erfreut. Wir lassen John Paul Young mal im Regen stehen. Standing in the Rain war sein Hit damals.

Standing in the Rain, das war eines der beiden Two-Hit-Wonders von John Paul Young, denn neben diesem Hit hatte er ja noch einen zweiten Hit, der war sogar noch etwas größer, nämlich Love is in the Air. Und im Regen stehen, da konnte man im Sommer 1977 tatsächlich recht häufig. Denn nach den beiden sehr schönen Sommern 1975 und 1976 war der Sommer 1977 und auch der Herbst recht durchwachsen. 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

0: Angelo erlebt ihn in Mexiko und The Brotherhood of Men haben ihn bekannt gemacht.
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0: Einer der rätselhaftesten Bandnamen in der Geschichte der Rockmusik, das ist der Bandname Procol Harum. Dabei handelt es sich wahrscheinlich nicht um eine lateinische Bezeichnung, sondern um den Stammbaumnamen einer Burmakatze. Eigentlich heißt sie Procol Harum, aber das ist wohl bei einem Telefongespräch falsch verstanden worden und schon war sie geboren, die Band Procol Harum.

0: 1967 war es ein Sommerhit, heute ist es ein All-Time-Favorite, ein Klassiker von Procol Harum. Das war A Whiter Shade of Pale.
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0: Ja, gerne, aber bitte einen von Udo Jürgens. Und wo er recht hat, da hat er recht. Der Sonnenaufgang ist immer pünktlich, im Sommer etwas eher, im Winter etwas später, aber es ist Verlass darauf. Immer wieder geht die Sonne auf.

0: Udo Jürgens, immer wieder geht die Sonne auf und ich komme natürlich auch immer wieder gleich nach der Halbzeit mit weiteren Golden Oldies. Wir spielen ja bei Goldrausch nur die besten Golden Oldies, aber davon alle.
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0: 1997. Aber es gibt in dieser zweiten halben Stunde noch Songs aus den Jahren 1967, 77 und 87. The sound of summer. Wir können ja mal schauen und hören, was der Sommer 1987 so an guter Musik zu bieten hatte. Dieser Song, der stieg im Juli bei uns in Deutschland in den Charts ein und im August wurde sein Sommerhit. Aha, The Living Daylights.
1: Hey.

Aha, das war die Band, die von Norwegen aus die ganze Welt mit ihrer Musik begeisterte. Und das war ihr Song The Living Daylights. Im Sommer 1967 wurde das legendäre Sgt. Pepper Album von den Beatles veröffentlicht und da waren ja richtig schöne Songs drauf. Lovely Rita, When I'm 64, hören wir beide jetzt. Double Gold.

Ich bin ja bekanntermaßen ein Beatles-Fan und ich muss allerdings ganz ehrlich gestehen, mir hat nicht alles und gefällt auch heute noch nicht alles aus dem Sgt. Pepper-Album, aber die beiden Songs, die wir gerade gehört haben, die finde ich gut. Das waren Lovely Rita und When I'm 64. Wir schreiben das Jahr 1977. Damals hatten die Bellamy Brothers einen Hit mit Crossfire und die Melodie dieses Songs, die hat sicherlich auch Bernd Meinunger gut gefallen. Denn er hat ja einen bemerkenswerten deutschen Text zu diesem Song geschrieben. Und singen durften diesen Text damals hier bei uns in Deutschland Hoffmann und Hoffmann. Und siehe da, der Song wurde ein Hit. Ab geht's, erstmal Rock'n'Roll im Fahrstuhl und dann ein leckeres Himbeereis zum Frühstück.

0: Die Reihenfolge ist egal, ob erst ein Himbeereis zum Frühstück und dann ein Rock'n'Roll im Fahrstuhl. Und auch die Reihenfolge der Namensnennung der Interpreten ist egal. Das waren Hoffmann und Hoffmann. 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Der erfolgreichste Film des Jahres 1977, das war Bernhard und Bianca, die Mäusepolizei. Den wollten fast 10 Millionen Besucherinnen und Besucher in den Kinos sehen, aber auch die Mäusepolizei hat es nicht geschafft, die vom FBI meistgesuchte Frau dingfest zu machen. Das war natürlich Ma Baker, das war auch damals ein Hit von Boney M.
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Frank Farian und Boney M. und Ma Baker. Und damit geht Goldrausch für heute zu Ende. Schön, dass ihr dabei wart bei unseren musikalischen Zeitreisen. Die haben uns ja heute ganz schön weit zurückgeführt in der Zeit, nämlich vom Jahr 1957 über das Jahr 1967 bis zum Jahr 1997. Das können wir bald wieder einmal machen. Ich freue mich schon auf den nächsten Goldrausch und macht's gut bis dahin. Tschüss, bye bye, euer und ihr Eckart Hannibal Heuermann.

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2: Moin und herzlich willkommen zu den Retro-Charts. Schön, dass ihr wieder dabei seid. Heute reisen wir gemeinsam in das Jahr 1975. Ein Jahr voller großer Melodien, neuer Stars und Songs, die bis heute nichts von ihrem Charme verloren haben. Ja, schön, dass wir wieder unser Oldie Date der Woche gefunden haben. Unseren Termin am Donnerstagabend, 20 Uhr, oder am Montag, die Wiederholung kurz nach 16 Uhr. Das Wetter hier im Norden, ziemlich durchwachsen im Moment. Also um die 20 Grad, Menge Wolken dabei, wenig Sonne. Ah, der Sommer hat Luft nach oben. Aber umso schöner, dass wir jetzt wieder zusammengefunden haben. Freut euch auf 2 Stunden Musikgeschichte, spannende Geschichten rund um die Hits und natürlich jede Menge Erinnerungen. Wir haben so ein bisschen in der Redaktion umgebaut und wir haben so ein paar neue Methoden eingeführt. Mal gucken, wie der heutige Ablauf ist. Bei mir ist technisch im Prinzip alles beim Alten geblieben, nur die Anzeige sieht ein bisschen anders aus. Ich hoffe, dass ich da heute fehlerfrei durchkomme. Ich freue mich auf jeden Fall auf den heutigen Abend, auch wenn der so eine gewisse Anspannung bei mir mitbringt. Der Start ins Jahr 1975 könnte kaum besser sein. Sweet zeigen gleich, warum Glamrock damals noch überall zu hören war. Danach treffen wir auf ABBA, eine Band, die damals gerade dabei war, die Musikwelt im Sturm zu erobern. Und Billy Swan liefert den entspannten Country-Pop-Sound, der perfekt in dieses Jahr geht. Los geht's, ein herzliches
4: Moin!

Mit Fox on the Run bewiesen Sweet, dass Glamrock nicht nur laut, sondern unglaublich eingängig sein konnte. Ein Jahr nach ihrem Eurovision Song Contest, wir sind bei ABBA, waren sie endgültig in der Weltspitze angekommen. Hier sind sie mit dem Titelsong aus Film und Musical.

0: Ich glaube, niemand hatte damals geahnt, dass ihre Musik auch 50 Jahre später noch Millionen Menschen begeistert. ABBA und Mamma Mia waren das.
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0: Der dritte Song in unserer heutigen Musikgeschichte, Billy Swan. Er verbindet Country und Pop auf eine wunderbar entspannte Art. Genau solche Songs machten den besonderen Klang der 70er aus.

0: Hallo, hier sind die Schlagzeilen mit KI-Unterstützung aus dem ersten Quartal 1975. Der Vietnamkrieg geht seinem Ende entgegen. Nordvietnamesische Truppen rücken immer weiter nach Süden vor und setzen die Regierung in Saigon massiv unter Druck. Die Welt rechnet mit einer entscheidenden Wende im Konflikt. Helmut Schmidt führt die Bundesrepublik durch schwierige Zeiten. Steigende Preise und wirtschaftliche Unsicherheiten beschäftigen Politik und Bevölkerung gleichermaßen. Der Bundeskanzler setzt auf Stabilität und internationale Zusammenarbeit. Bohemian Rhapsody entsteht im Studio. Queen arbeiten an einem außergewöhnlichen Song, der die Musikwelt noch im selben Jahr auf den Kopf stellen wird. Die aufwendigen Aufnahmen gelten schon jetzt als eines der ehrgeizigsten Projekte der Welt. Die Skiweltmeisterschaft begeistert in St. Moritz. Die besten Wintersportler der Welt kämpfen in der Schweiz um Goldmedaillen. Vor allem Franz Klammer sorgt mit seinen spektakulären Abfahrten für Begeisterung. Das waren die Schlagzeilen aus dem ersten Quartal 1975. Jetzt schiebe ich den Nachrichtenblock wieder sauber ins Archiv, räume das Mikro und gebe zurück nach Winsen an der Luhe. Dort wartet Thomas schon mit der Musik, die wir damals geliebt haben. Viel Spaß bei den Retro-Charts.
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0: Ja, da haben wir ein Musikbett, das gehört auch in diese Zeit. The Hustle von Van McCoy. Weiter geht's mit drei Songs, die 1975 aus dem Radio kaum wegzudenken waren. Pilot landeten einen eingängigen Ohrwurm und es wurde einer ihrer größten Erfolge. Danach hören wir die markante Stimme von Tina Charles, damals noch als Sängerin von 5000 Volts. Und kurz bevor sie mit I Love to Love selbst zum Star wurde. Und zum Abschluss gibt's einen der größten Sommerhits des Jahres mit George Baker. Selection und Paloma Blanca. Zwei Hits am Stück, jetzt für euch in den Retro-Charts.

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1: George Baker hatte einfach ein Händchen für Melodien, die sofort im Ohr bleiben. Und genau deshalb gehört dieser Song für viele bis heute zu den schönsten Sommerhits der 70er. Hier ist George Baker Selection und Paloma Blanca. Und den Sommer liefern wir dann nach.

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1: Zeit für unser Heimspiel, die Deutsch-Ecke. Die beste Auswahl gewinnt. Und heute stehen zwei Künstlerinnen und die Eurovision Corner auf dem Programm. Juliane Werding hat mit einem ihrer größten Hits dabei. Wenn du denkst, du denkst, dann haben wir eine Besonderheit in der Eurovision Corner für euch. Und zum Abschluss gibt es noch Marianne Rosenberg mit einer Hymne, die bis heute auf keiner Party fehlen darf. Juliane Werding traf mit dem Song genau den Nerv der Zeit. Ein Song mit Augenzwinkern und einer Botschaft, die auch heute noch funktioniert. 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
1: Beim ESC 1975 im schwedischen Stockholm kommt zum ersten Mal die bekannte Vergabe von 1 bis 12 Punkten zum Einsatz. Seitdem heißt es also Germany, du ce point, wenn's ideal läuft. Ideal lief es für die Niederlande in Stockholm. Ohne Zweifel, Ding Dong gehört zu den großen Klassikern des Eurovision Song Contest. Wenn der Gute-Laune-Hit mit dem Nonsens-Titel auf Partys gespielt wird, ist die Tanzfläche auch heute noch voll. Die Band Teach In setzte mit ihrem Sieg einen Meilenstein der niederländischen ESC-Geschichte.

Für Deutschland war es nicht das beste Jahr. Joy Fleming landete nur auf dem drittletzten Platz. Dennoch wurde ihr Song »Ein Lied kann eine Brücke sein« später zum Kultlied des ESC und gilt als die deutsche Grand Prix-Hymne schlechthin. 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

Manche Songs verlieren einfach nie ihre Botschaft und genau so einer ist das hier. 50 Jahre nach dem ESC-Klassiker von Joy Fleming haben Gabriela Massa und Esat Bikic den Song neu aufgenommen und einen modernen, gefühlvollen Klang verliehen. Lehnt euch zurück und hört selbst, wie zeitlos Musik Menschen verbinden kann. Hier sind Gabriela Massa und Esat Bikic. Ein Lied kann eine Brücke sein.

Wie würde Carlo sagen? Sensationell, genau. Er gehört zu mir, machte Marianne Rosenberg endgültig zu einer der erfolgreichsten deutschen Sängerinnen der 70er, ein Klassiker, der bis heute Generationen verbindet.

1975 wurde in den Clubs rund um den Globus getanzt wie selten zuvor. Jetzt ist hier bei uns Zeit für die Tanzfläche. Die Bee Gees läuteten mit Jive Talking eine neue Phase ihrer Karriere ein. Casey and the Sunshine Band lieferten den perfekten Groove und Gloria Gaynor setzte mit Never Can Say Goodbye einen der Grundsteine der Disco-Ära. Auf den Block habe ich mich wirklich gefreut heute Abend, ganz besonders. Mit Jive Talking verabschiedeten sich die Bee Gees vom reinen Pop-Sound und machten den ersten großen Schritt in Richtung Disco. Hier sind sie.

0: Hallo, hier sind die Schlagzeilen mit KI-Unterstützung aus dem zweiten Quartal 1975. Der Vietnamkrieg endet nach Jahrzehnten der Kämpfe. Am 30. April nehmen nordvietnamesische Truppen Saigon ein. Mit dem Fall der südvietnamesischen Hauptstadt endet der Vietnamkrieg offiziell. Die RAF bleibt eine ernste Bedrohung für die Bundesrepublik. Polizei und Sicherheitsbehörden fahnden mit Hochdruck nach führenden Mitgliedern der Terrorgruppe. Das Thema innere Sicherheit prägt Politik und Öffentlichkeit wie kaum ein anderes. Die Bee Gees veröffentlichen Jive Talkin'. Mit ihrem neuen, tanzbaren Sound läutet die Band eine völlig neue Karrierephase ein. Der Titel entwickelt sich zu einem internationalen Hit und ebnet den Weg für die große Disco-Ära. Niki Lauda übernimmt die Führung in der Formel-1-Weltmeisterschaft. Der österreichische Ferrari-Pilot überzeugt mit konstant starken Leistungen. Schon früh in der Saison zeichnet sich ab, dass er einer der Favoriten auf den WM-Titel ist. Das waren die Schlagzeilen aus dem zweiten Quartal 1975. Jetzt klappen wir den Nachrichtenblock zu und legen ihn neben die Singles von damals. Drüben in Winsen an der Luhe wartet Thomas schon darauf, die nächste Platte aufzulegen. Also zurück ins Studio und weiter mit den Retro-Charts.
1: Gloria Gaynor war schon vor I Will Survive eine feste Größe in den Clubs. Never Can Say Goodbye gehört zu den Klassikern der ersten Stunde.

0: So, ihr habt vor der Sendung Lose gezogen. 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
0: Zum Abschluss der ersten Stunde wird es jetzt noch einmal ganz, ganz groß. David Bowie erfindet sich mit Fame komplett neu, bevor Queen mit Bohemian Rhapsody einen der außergewöhnlichsten Songs der Musikgeschichte präsentieren. Diese zwei Superhits gibt es jetzt gleich am Stück. Ein Hammerabschluss für unsere erste Stunde, oder? Was denkt ihr? 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
2: Da sind wir mit Schwung zurück und schön, dass ihr auch in der zweiten Stunde der Retro-Charts dabei seid. Wir bleiben natürlich im Jahr 1975. Freut euch auf große Rockklassiker, echte Überraschungen. Unser Heimspiel auch in der zweiten Stunde dabei. Vergessene Perlen und zum Schluss noch einmal ein echtes Gänsehaut-Finale. Los geht's. Drei Bands, wie sie unterschiedlicher kaum sein könnten. Und genau das macht 1975 aus. Smokey liefern eingängigen Pop-Rock, die Bay City Rollers bringen den Teenie-Hype der 70er zurück und Sailor beweisen mit ihrem unverwechselbaren Sound, wie bunt dieses Musikjahr gewesen ist.

man muss gar nicht bis in die 90er zurückgehen. Wenn man an die Boybands der frühen Jahre denkt, dann sind die Bay City Rollers mit ihrem Kreischfaktor ganz, ganz weit vorne. Sailor klang ganz anders als alle anderen. Genau dieser unverwechselbare Mix aus Pop, Vaudeville und guter Laune macht den Reiz ihrer Songs. Bis heute aus. Ein Nickelodeon hingestellt und los geht's mit Girls.

Zeit für unser Heimspiel in der zweiten Stunde. Ihr wisst ja, die beste Auswahl gewinnt. Heute mit einem Titel, den man viel zu selten hört und einem der großen deutschsprachigen Hits des Jahres 1975. Lars gehört zu den Künstlern, die man viel zu selten im Radio hört. Genau deshalb hat Es war einmal eine Gitarre heute seinen Platz in unserem Heimspiel gefunden. Und Howard Carpendale, na, der zeigt einfach einmal mehr, warum er seit Jahrzehnten zu den beliebtesten Künstlern im deutschsprachigen Raum gehört. Es war einmal eine Gitarre ist einer dieser Songs, die man beim Wiederhören sofort ins Herz schließt.

0: Er wurde vor allem durch die Zusammenarbeit mit Wenche Möhre bekannt, bevor er als Einzelinterpret zum Erfolg kam. Dieser Song war immerhin 75, 23 Wochen in den deutschen Verkaufscharts vertreten. Höchste Position war Platz 9, also Top 10 immerhin.
1: Hallo, hier sind die Schlagzeilen mit KI-Unterstützung aus dem dritten Quartal 1975. Die Schlussakte von Helsinki stärkt den Dialog zwischen Ost und West. Am 1. August unterzeichnen 35 Staaten, darunter die USA, die Sowjetunion und die Bundesrepublik Deutschland, die KSZE-Schlussakte. Die Bundesrepublik setzt auf wirtschaftliche Erholung. Nach den Turbulenzen der Ölkrise zeigen sich im Sommer erste Anzeichen einer Stabilisierung. Bundesregierung und Wirtschaft hoffen auf neues Wachstum und sinkende Arbeitslosenzahlen. ABBA veröffentlichen SOS und festigen ihren Weltruhm. Der Titel entwickelt sich zu einem der größten internationalen Erfolge der schwedischen Popgruppe. Mit ihrem eingängigen Sound gehören ABBA endgültig zu den erfolgreichsten Bands der 70er Jahre. Niki Lauda baut seine Führung in der Formel-1-Weltmeisterschaft aus. Der Weg zum ersten WM-Titel seiner Karriere scheint immer kürzer zu werden. Das waren die Schlagzeilen aus dem dritten Quartal 1975. Den Nachrichtenzettel falte ich jetzt ordentlich zusammen und lege ihn zwischen die Vinylschätze von damals. Also zurück ins Studio und weiter mit den Retro-Charts.
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0: Howard Carpendale gehörte 75 längst zu den festen Größen der deutschen Musikszene. Deine Spuren im Sand zählt bis heute zu seinen schönsten Balladen.

0: Meine Lieblingstextzeile, Lule Lule Lulei. Werbung, falls ihr dabei gewesen seid. Was gehört nun noch
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0: Das ist ein Block, auf den freue ich mich. Das ist unser Rock-Block und es wird gitarrenlastig. Das Electric Light Orchestra verbinden große Melodien mit perfekter Studiotechnik. Status Quo stehen für ehrlichen Boogie Rock und CC Top zeigen, dass auch Texas 75 gewaltig Druck machen kann. Drei Songs, die zeigen, wie vielseitig Rockmusik in diesem Jahr geklungen hat. Das ist echt ein ziemlich geiler Block geworden, finde ich.

1975 war Jeff Lynne noch am Anfang seiner Weltkarriere. Mit dem Electric Light Orchestra entwickelt er damals den Sound, der später Millionen begeistern sollte. Hier sind sie mit Evil Woman.

Status Quo haben eigentlich nie große Show-Effekte gebraucht. Ein paar Akkorde, jede Menge Energie und schon wusste jeder, das sind Status Quo. Hier sind sie, Roll Over Lay Down.

0: Ah, ehrlicher Rock und Gitarren, oder? Wenn ihr glaubt, da kann man nichts mehr toppen, kann man mit ZZ Top und Tush, der kommt gleich. Und ein Fun Fact gibt es gleich noch am Anfang dazu.
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0: Kaum zu glauben, 1975 fehlte den Jungs von ZZ Top sogar noch das berühmte Markenzeichen, die legendären Rauschebärte. Hier sind sie mit Tush.

So, da wollten wir eigentlich moderieren, denn wir sind bald vergessen, aber genial. Manche Songs waren Radio-Hits und sind heute trotzdem in Vergessenheit geraten. Das wollen wir wieder ändern. Willkommen mit drei Perlen aus dem Jahr 75, die es wirklich verdient haben, wieder einmal gehört zu werden. Wir haben zwei am Stück mit The Chimes und Miss Grace und danach Fox mit Only You Can. Dann haben wir hinten dran noch The Stylistics und gleich geht's weiter. Mit Miss Grace landeten The Times ihren größten internationalen Erfolg. Ein Gag übrigens, The Times schreibt sich Times mit Y. Ja, ein herrlich lockerer Soul-Hit, der sofort gute Laune macht. Ihr werdet es erleben und danach gibt es Fox, die klangen Mitte der 70er völlig anders als viele Bands, vor allem wegen der markanten Stimme von Nusha Fox, die ihre Songs unverwechselbar gemacht hat. Diese zwei jetzt ohne Gesabbel von mir.

Habe ich vorhin gesagt, das wäre Musik gewesen mit Fox aus den USA? Nee, auch Großbritannien. UK, only you can. The Stylistics gehören zu den großen Stimmen des Philly Soul. Und der Song zeigt wunderbar, warum ihr harmonischer Sound bis heute so beliebt ist. Sie kam aber, Erstveröffentlichung, aus Großbritannien. Can't give you anything but my love.

0: Hallo, hier sind die Schlagzeilen mit KI-Unterstützung aus dem 4. Quartal 1975. Francisco Franco stirbt nach fast 4 Jahrzehnten an der Macht. Mit dem Tod des spanischen Staatschefs am 20. November endet eine Ära. König Juan Carlos I. übernimmt die Staatsgeschäfte und leitet den Übergang Spaniens zur Demokratie ein. Helmut Schmidt bleibt ein gefragter Vermittler in Europa. Die wirtschaftlichen Folgen der Ölkrise und die internationale Zusammenarbeit stehen weiterhin im Mittelpunkt der Politik. Die Bundesrepublik festigt dabei ihre Rolle als wichtiger Partner in Europa. Queen veröffentlichen Bohemian Rhapsody. Der außergewöhnliche 6-Minuten-Titel sprengt alle bisherigen Pop-Konventionen und wird zu einem weltweiten Erfolg. Bis heute zählt der Song zu den bedeutendsten Werken der Rockgeschichte. Borussia Mönchengladbach gewinnt den UEFA-Pokal. Im Finale setzen sich die Gladbacher gegen Twente Enschede durch. Der internationale Erfolg unterstreicht die Stärke des deutschen Vereinsfußballs in den 70er Jahren. Das war's für heute mit den Schlagzeilen aus dem Jahr 1975. Ich klappe das Nachrichtenbuch jetzt zu und schalte zurück zu eurem Oldie-Date der Woche. Euch allen wünsche ich eine gute Zeit, bleibt gesund, kommt gut durch die Woche und tschüssi!
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2: Ah, das trifft es ganz gut. Auf der einen Seite, ihr habt es eben in den Schlagzeilen gehört, Bohemian.

Bohemian Rhapsody, ein Riesending, haben wir schon als Closer in der ersten Stunde gehört. Jetzt haben wir das große Finale vor uns und bevor wir uns gleich voneinander verabschieden, werfen wir noch einmal einen Blick zurück auf das Musikjahr 75, ein Jahr voller großer Melodien, neuer Stars und Songs, die bis heute nichts von ihrer Faszination verloren haben. Zum Abschluss gibt es deshalb noch einmal gleich unseren Charts-Rückblick und vorher gibt es Rod Stewart und Sailing. Unbedingt eins der Lieder, die sofort Bilder entstehen lassen, ne?

0: Ja, da entstehen Bilder. 1975, ich glaube, ich bin in der 7. Klasse gewesen. Klassenfeten auf dem Gymnasium in Letta damals. Und so einer der ersten Klammerblues. Ich glaube, sie hieß Britta. Okay, lassen wir das nicht weiter ausufern. Rods unverwechselbare Stimme machte das zu einem großen Klassiker. Jetzt nochmal eine schnelle Verlosung für die Werbung und für euch.
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0: ...1975, eines der letzten Jahre, in denen sich die Musikmärkte der drei Länder noch deutlich voneinander unterschieden. Während die USA bereits in Richtung Disco tendieren, liebt Großbritannien Teenie-Pop der Bay City Rollers und Deutschland hält an der Mischung aus Schlager und internationalem Pop fest. Hier sind die Charts, der Rückblick auf das Jahr 75. Die Top 5 aus den USA, dominiert von Soft Rock, Country Pop und der aufkommende Disco Sound. Auf der 5 My Eyes Adore You, Frankie Valli, Freddie Fender, Before the Next Teardrops Fall. Auf der 4 Philadelphia Freedom, auf der 3 von Elton John, Glen Campbell, Rhinestone, Cowboy, die 2 und Love Will Keep Us Together von Captain and Tennille, der erfolgreichste Song in den USA. Gucken wir nach Großbritannien. Teenie-Pop, Soul und klassischer Pop prägten die Charts. Glamrock verliert langsam an Bedeutung. Tammy Wynette, Stand By Your Man, die 5. Auf der 4, Whispering Grass, Winsor Davis und Dawn Mistel. The Stylistics, Can't Give You Anything But My Love, die 3. Rod Stewart, die 2 mit Sailing und Bye Bye Baby, Bay City Rollers, die 1. Ein ausgewogener Mix aus deutschem Schlager und internationalen Hits aus Großbritannien und den Niederlanden und den USA dominieren die Jahrescharts in Deutschland. Auf der 10 Demis Roussos, Schön wie Mona Lisa. Es war einmal ein Jäger, Katja Epstein, die 9. Longfellow Serenade, Neil Diamond, die 8. You Ain't Seen Nothing Yet, Bachman Turner Overdrive auf der 7. Auf der 6, Deine Spuren im Sand, Howard Carpendale, Billy Swan, I Can Help, die 5. Fox and Only You Can auf der 4, Fox on the Run, The Sweet auf der 3, Griechischer Wein von Uwe Jürgens, die 2 und George Baker Selection mit Paloma Blanca, der erfolgreichste Song in Deutschland 1975. Ja, einen haben wir noch. Nach unserem Oldie-Charts-Rückblick darf zum Abschluss noch einmal einer der ganz großen Songs des Jahres ran. Die Eagles zeigen mit One of These Nights, warum sie damals zu den erfolgreichsten Bands der Welt gehören. Dann kommt gleich noch die Abmoderation, unser Rauswurf aus der heutigen Stunde. Und dann sind wir durch. Zielgerade ganz, ganz weit vorne. Hier sind nochmal für euch The Eagles.

Der hätte für mich auch ganz gut in Vergessen, aber genial gepasst. Aber es ist wirklich einer der Riesenhits aus dem Jahr 1975 gewesen. The Eagles und One of These Nights. Wow, und der verabschiedet sich auch wirklich so ganz, ganz langsam. So, und bevor wir das Jahr 75 nun endgültig zuklappen, werfen wir noch einen letzten Blick auf etwas, das ebenfalls viel über diese Zeit erzählt. Denn auch bei den beliebtesten Vornamen gab es damals echte Favoriten. Wir beschränken das ab heute mal auf die Top 5. Bei den Mädchen waren das Stephanie, Claudia, Sandra, Nicole und Sabine. Jungs, Michael, Christian, Stefan, Thomas und Markus. Vielleicht war ja euer eigener Name heute dabei, vielleicht aber auch der eurer Kinder oder Geschwister oder eines guten Freundes, wie auch immer. In der nächsten Ausgabe am nächsten Donnerstag drehen wir unsere musikalische Zeitmaschine gleich 10 Jahre weiter und landen im Jahr 1985. Freut euch auf große Pop-Hymnen, legendäre Synthesizer-Sounds und ein Musikjahr, das bis heute seinen ganz, ganz eigenen Sound hat. Ich freue mich drauf auf jeden Fall. Lasst euch noch einen Moment mit der Musik vom Les Reed Orchester alleine mit Man of Action, so heißt der Titel. Ich wünsche euch bis nächste Woche eine schöne Zeit, passt gut auf euch auf. Ich bin Thomas und das war unser Oldie-Date der Woche. Macht's gut, bis nächste Woche. Ich sag auf jeden Fall...

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Das ist Musik von Chris Roberts. 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